0: Nehmen wir doch nur Haarspray und ein Zippo. Da können wir uns einen Schweißbrenner basteln.
1: Also ein Zippo habe ich dabei und... Okay, Haarspray auch.
0: Oh, was für eine Nacht.

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0: Jimmy und dieses kubanische Miststück in die Finger bekomme, dann bringe ich sie um.
1: Was hättest du davon?
0: Meine Rache, wenn ich schon die $10,000 nicht haben kann.
1: Du gibst so schnell auf.
0: Ich kann ihn ja schlecht mit vorgehaltener Pistole zum Tanzen zwingen, oder?
1: Frauen haben bessere Waffen, um Männern Vorhaltungen zu machen. Du könntest deine Rache und die $10,000 bekommen. Interessiert?
0: Sehr.

0: Was ist da mit dem Teppich?
1: Er springt nicht an.
0: Na, dann gib ihm ein paar mit dem Klopfer.
1: Ich verstehe das nicht. Sonst ist der Pfeil schnell. Er macht 80 Knoten.
0: 80 Knoten? Du Träumer! Nun bleib mal auf dem Teppich.

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Meine Damen und Herren, Mesdames et Messieurs, Ladies und Gentlemen, guten Abend, bonsoir, good evening. Wie geht's? Comment ça va? Do you feel good? Ich bin Ihr Conferencier. Je suis votre compère. I am your host. Und sage willkommen, bienvenue, welcome. Im Cabaret, oh Cabaret, oh Cabaret. Lassen Sie Ihre Sorgen zu Hause. Wie bitte? Das Leben ist eine einzige Enttäuschung. Machen Sie sich nichts daraus. Hier bei uns ist das Leben wunderschön. Die Girls sind wunderschön. Sogar das Orchester ist wunderschön.

Und jetzt präsentiere ich Ihnen die Cabaret-Girls. Jeder einzelne von Ihnen ist eine Jungfrau. Ach, Sie glauben mir nicht. Bitte? Dann verlassen Sie sich nicht auf mich. Fragen Sie sich selber.

draußen ist Winter. Uha. Aber hier drinnen ist es so heiß. Jede Nacht müssen wir mit den Girls direkt kämpfen, dass sie sich die Kleider nicht vom Leibe reißen. Drum, geht nur nicht fort. Wer weiß, vielleicht verlieren wir heute den Kampf.

was ist der Sinn des Lebens, richtig? Das ist es doch, was ihr wissen wollt. Also lasst mich durch, dann kann ich meine Freundin finden und dann werde ich euch alles erzählen.

der Sinn des Lebens? 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Seht euch meine Mutter an, nur als Beispiel.